0: noch einen.
1: Nur einen Augenblick, sehr nötig. Der Teufel hat die Macht, versteht ihr, sonst den Schmerz geringer zu machen, als er sein sollte.
2: Fertig! Ja. Schlag! Schlag! Versteht!
3: Glaubt ihr, dass ein Mensch, nur um sich Schmerz zu ersparen, ein Verbrechen gestehen soll, das er nicht begangen hat?
2: Schlag! Schlag!
3: Wo bleibt die Barmherzigkeit des heiligen Franziskus?
0: Gesteht! Noch eine! Nein, zwei!
3: Ich war ein Mann, ich habe Frauen geliebt!
0: Ihr wart ein Hexer!
1: Ihr habt mit dem Teufel gehalten!
3: Nein! Nein!
0: Noch einen! Nein! Gebt ihn ihr! Vikas! Vikas!

0: lass mich dich nicht vergessen in meinen Schmerzen.
1: Exaudit Domine vos
0: meam acclamatio
1: te,
0: neque despicias me,
1: nis
0: salutaris. Noch eine kleine Weile und es wird alles eins sein, auf ewig.

0: Ich erleuchtender Kopf, der Teufel hat dem Philos gegen Schmerzen gemacht. So werden wir gar nichts erreichen.
1: Philos gegen
2: was waren dann all diese Schreie?
0: Gespät und Gaukelspiel. Dem Teufel ist nicht zu glauben, wenn er auch die Wahrheit spricht.

0: nichts, auf dem Weg ins Nichts.
1: Aber mein Sohn, Gott,
2: ja, das ist mein Glaube, aber wie kann ich ihn verteidigen?

0: Christus!
1: Ihr seid ein alter Mann! Habt ihr nichts erworben in all euren Jahren als diese Phrasen? Verzeiht, ihr kommt aus reinem Mitleid.

0: müsst ihr herunter.
1: Was ist das für ein Ort?
0: Es ist das Kloster St. Ursula. Ein Ort, den ihr besucht habt. Tut

0: bitte ich Gott, den König und die Gerechtigkeit um Verzeihung. Ich bitte, dass ich Deus meus miserere mei Deus.
1: Bittet die Priorin und die Schwestern hier um Vergebung.

0: Dicas! Dicas! Potentis et in nomine Iesu Christi, Sius Eius Domini nostri, et in vietur di Spiritus Sancti.
1: Ich habe nicht zu gestehen.
2: Unterschreibt!
3: Es

0: ich die Wahrheit gesprochen habe. Dikas! Domine! Factum servo tuo secundum misericordiam tuam. Und nun gibt mir den Friedenskuss und lasst mich sterben.
1: Judas!
0: Er steht! Nur einen Augenblick noch, dann steh ich vor dem Gerechten und furchtbarem Gericht, vor das auch hier, ehrwürdiger Vater, bald gerufen werdet!
2: Exorcisate, creatura ignis!
3: Exorcisate, creatura fumis!